0: Costera 284, Golf Lima 980, servicio radar terminado, torre 181.
1: Golf, en condiciones visuales, mire por derecha, directo a Goya.
2: En condiciones visuales, derecha, directo a Goya, 813, doble golf.
3: Lima 9522, reduzcan velocidad a 250 nudos.
4: Torre Guadalajara, muy buenas noches, Costera 284, en el ILS X-Ray 29 izquierda, 13.5 millas.
1: Mike Romeo Kilo, continúe de frente, avancen en Papa 3, y antes de plataforma, contacten 34 decimal 1, les va muy bien.
3: Lima 9522, contacte aproximación Guadalajara 193, buenas noches.
1: 6-1-7-2-0, está autorizado a despegar, pista 2-9 derecha, el viento es calma, mantenga sobre concha.
5: Aproximación Guadalajara
1: 284, Torre Guadalajara, muy buena noche, 2-9 izquierda, el viento es calma, autorizado a aterrizar.
5: Directo Plade, tenemos un uniforme a bordo.
4: Izquierda Costera 284.
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